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1: So viel zu den Nachrichten und dem Wetter. Wir wünschen allen Hörern weiterhin viel Spaß bei Fantastic Radio.
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6: Mit Michael Miem. Im Schwarzwald gibt es wieder Hinweise auf ein neues Wolfsrudel. In der Gemeinde Bayersbronn wurde am 17. September ein junger Wolf fotografiert. Die Forstliche Versuchs- und Forschungsanstalt Baden-Württemberg bestätigte das Tier zweifelsfrei als Wolfswelpen. Damit gibt es mehr als 2 Jahre nach dem Tod des letzten bekannten Welpen am Schluchsee erneut Nachwuchs. Noch ist unklar, ob es weitere Welpen gibt und welches Geschlecht das Tier hat. Auch einen Monat nach der schweren Sturzflut in Nepal und Tibet kämpfen viele Betroffene mit den Folgen der Katastrophe. Eine 54-jährige Nepalesin berichtete vom Verlust ihrer Tochter, ihres Schwiegersohns und weiterer Angehöriger, die seit der Flutwelle am 26. August vermisst werden. Besonders belastend sei die Situation für ihre beiden 5 und 8 Jahre alten Enkel. Sie wüssten noch immer nicht, was mit ihren Eltern geschehen ist. Gleichzeitig versuchen die Menschen, ihr Leben trotz der Trauer und der weiterhin ungewissen Situation neu zu ordnen. Deutschland und Frankreich verfolgen bei der geplanten Stärkung der europäischen Wirtschaft mit staatlichen Mitteln unterschiedliche Ansätze. Die EU-Kommission will Förderungen und öffentliche Aufträge in wichtigen Branchen stärker an eine Produktion innerhalb Europas knüpfen. Wirtschaftsministerin Reiche fordert dabei, auch Unternehmen aus Handelspartnerländern einzubeziehen. Frankreich setzt dagegen auf eine stärkere Konzentration auf die 27 EU-Staaten. Betroffen sind unter anderem die Autoindustrie, Wärmepumpen, Photovoltaik sowie wichtige Baustoffe wie Zement und Aluminium. Ziel ist es, die Produktion in Europa angesichts internationaler Konkurrenz zu sichern. Die Zahl der Haushalte mit Wohngeld und die staatlichen Ausgaben dafür haben 2025 einen Höchststand seit Beginn der Statistik erreicht. Nach Angaben des Statistischen Bundesamtes stiegen die Ausgaben innerhalb eines Jahres um mehr als 6% auf knapp 5 Milliarden Euro. Gleichzeitig erhielten rund 90.000 Haushalte mehr Wohngeld als im Vorjahr, ein Anstieg um über 7%. Damit lagen sowohl die Zahl der unterstützten Haushalte als auch die Ausgaben auf dem höchsten Niveau seit 2005.
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7: In der Wetterredaktion ist Luisa Walpert. Deutschland startet mit viel Sonne und spätsommerlicher Wärme in die neue Woche. Während im Norden und Westen zeitweise dichtere Wolken und einzelne Schauer auftreten, bleibt es sonst heiter bis sonnig und trocken. Die Temperaturen steigen auf 23 bis 29 Grad. Im Südwesten sind bis zu 31 Grad möglich. An der Küste bleibt es mit etwa 20 Grad etwas kühler. Der Wind weht meist schwach. In der Nacht ziehen im Norden und Westen wieder mehr Wolken auf. An der Küste und in Grenznähe sind einzelne Schauer möglich, während es sonst überwiegend trocken bleibt. Die Tiefstwerte liegen zwischen 5 und 16 Grad. Bei länger klarem Himmel kann es etwas kühler werden. Morgen lösen sich örtliche Nebelfelder auf. Und anschließend scheint vielerorts die Sonne, während im Norden noch einige Wolken liegen. Die Höchstwerte erreichen 23 bis 30 Grad. Der weitere Ausblick bleibt freundlich und ungewöhnlich mild für die Jahreszeit.
5: So viel zu den Nachrichten und dem Wetter. Wir wünschen allen Hörern weiterhin viel Spaß bei Fantastic Radio.
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6: Mit Michael Miem. Im Schwarzwald gibt es wieder Hinweise auf ein neues Wolfsrudel. In der Gemeinde Bayersbronn wurde am 17. September ein junger Wolf fotografiert. Die Forstliche Versuchs- und Forschungsanstalt Baden-Württemberg bestätigte das Tier zweifelsfrei als Wolfswelpen. Damit gibt es mehr als 2 Jahre nach dem Tod des letzten bekannten Welpen am Schluchsee erneut Nachwuchs. Noch ist unklar, ob es weitere Welpen gibt und welches Geschlecht das Tier hat. Auch einen Monat nach der schweren Sturzflut in Nepal und Tibet kämpfen viele Betroffene mit den Folgen der Katastrophe. Eine 54-jährige Nepalesin berichtete vom Verlust ihrer Tochter, ihres Schwiegersohns und weiterer Angehöriger, die seit der Flutwelle am 26. August vermisst werden. Besonders belastend sei die Situation für ihre beiden 5 und 8 Jahre alten Enkel. Sie wüssten noch immer nicht, was mit ihren Eltern geschehen ist. Gleichzeitig versuchen die Menschen, ihr Leben trotz der Trauer und der weiterhin ungewissen Situation neu zu ordnen. Deutschland und Frankreich verfolgen bei der geplanten Stärkung der europäischen Wirtschaft mit staatlichen Mitteln unterschiedliche Ansätze. Die EU-Kommission will Förderungen und öffentliche Aufträge in wichtigen Branchen stärker an eine Produktion innerhalb Europas knüpfen. Wirtschaftsministerin Reiche fordert dabei, auch Unternehmen aus Handelspartnerländern einzubeziehen. Frankreich setzt dagegen auf eine stärkere Konzentration auf die 27 EU-Staaten. Betroffen sind unter anderem die Autoindustrie, Wärmepumpen, Photovoltaik sowie wichtige Baustoffe wie Zement und Aluminium. Ziel ist es, die Produktion in Europa angesichts internationaler Konkurrenz zu sichern. Die Zahl der Haushalte mit Wohngeld und die staatlichen Ausgaben dafür haben 2025 einen Höchststand seit Beginn der Statistik erreicht. Nach Angaben des Statistischen Bundesamtes stiegen die Ausgaben innerhalb eines Jahres um mehr als 6% auf knapp 5 Milliarden Euro. Gleichzeitig erhielten rund 90.000 Haushalte mehr Wohngeld als im Vorjahr, ein Anstieg um über 7%. Damit lagen sowohl die Zahl der unterstützten Haushalte als auch die Ausgaben auf dem höchsten Niveau seit 2005.
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7: In der Wetterredaktion ist Luisa Walpert. Deutschland startet mit viel Sonne und spätsommerlicher Wärme in die neue Woche. Während im Norden und Westen zeitweise dichtere Wolken und einzelne Schauer auftreten, bleibt es sonst heiter bis sonnig und trocken. Die Temperaturen steigen auf 23 bis 29 Grad. Im Südwesten sind bis zu 31 Grad möglich. An der Küste bleibt es mit etwa 20 Grad etwas kühler. Der Wind weht meist schwach. In der Nacht ziehen im Norden und Westen wieder mehr Wolken auf. An der Küste und in Grenznähe sind einzelne Schauer möglich, während es sonst überwiegend trocken bleibt. Die Tiefstwerte liegen zwischen 5 und 16 Grad. Bei länger klarem Himmel kann es etwas kühler werden. Morgen lösen sich örtliche Nebelfelder auf und anschließend scheint vielerorts die Sonne, während im Norden noch einige Wolken liegen. Die Höchstwerte erreichen 23 bis 30 Grad. Der weitere Ausblick bleibt freundlich und ungewöhnlich mild für die Jahreszeit.
5: So viel zu den Nachrichten und dem Wetter. Wir wünschen allen Hörern weiterhin viel Spaß bei Fantastic Radio.
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6: Mit Michael Miem. Im Schwarzwald gibt es wieder Hinweise auf ein neues Wolfsrudel. In der Gemeinde Bayersbronn wurde am 17. September ein junger Wolf fotografiert. Die Forstliche Versuchs- und Forschungsanstalt Baden-Württemberg bestätigte das Tier zweifelsfrei als Wolfswelpen. Damit gibt es mehr als 2 Jahre nach dem Tod des letzten bekannten Welpen am Schluchsee erneut Nachwuchs. Noch ist unklar, ob es weitere Welpen gibt und welches Geschlecht das Tier hat. Auch einen Monat nach der schweren Sturzflut in Nepal und Tibet kämpfen viele Betroffene mit den Folgen der Katastrophe. Eine 54-jährige Nepalesin berichtete vom Verlust ihrer Tochter, ihres Schwiegersohns und weiterer Angehöriger, die seit der Flutwelle am 26. August vermisst werden. Besonders belastend sei die Situation für ihre beiden 5 und 8 Jahre alten Enkel. Sie wüssten noch immer nicht, was mit ihren Eltern geschehen ist. Gleichzeitig versuchen die Menschen, ihr Leben trotz der Trauer und der weiterhin ungewissen Situation neu zu ordnen. Deutschland und Frankreich verfolgen bei der geplanten Stärkung der europäischen Wirtschaft mit staatlichen Mitteln unterschiedliche Ansätze. Die EU-Kommission will Förderungen und öffentliche Aufträge in wichtigen Branchen stärker an eine Produktion innerhalb Europas knüpfen. Wirtschaftsministerin Reiche fordert dabei, auch Unternehmen aus Handelspartnerländern einzubeziehen. Frankreich setzt dagegen auf eine stärkere Konzentration auf die 27 EU-Staaten. Betroffen sind unter anderem die Autoindustrie, Wärmepumpen, Photovoltaik sowie wichtige Baustoffe wie Zement und Aluminium. Ziel ist es, die Produktion in Europa angesichts internationaler Konkurrenz zu sichern. Die Zahl der Haushalte mit Wohngeld und die staatlichen Ausgaben dafür haben 2025 einen Höchststand seit Beginn der Statistik erreicht. Nach Angaben des Statistischen Bundesamtes stiegen die Ausgaben innerhalb eines Jahres um mehr als 6% auf knapp 5 Milliarden Euro. Gleichzeitig erhielten rund 90.000 Haushalte mehr Wohngeld als im Vorjahr, ein Anstieg um über 7%. Damit lagen sowohl die Zahl der unterstützten Haushalte als auch die Ausgaben auf dem höchsten Niveau seit 2005.
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7: In der Wetterredaktion ist Luisa Walpert. Deutschland startet mit viel Sonne und spätsommerlicher Wärme in die neue Woche. Während im Norden und Westen zeitweise dichtere Wolken und einzelne Schauer auftreten, bleibt es sonst heiter bis sonnig und trocken. Die Temperaturen steigen auf 23 bis 29 Grad. Im Südwesten sind bis zu 31 Grad möglich. An der Küste bleibt es mit etwa 20 Grad etwas kühler. Der Wind weht meist schwach. In der Nacht ziehen im Norden und Westen wieder mehr Wolken auf. An der Küste und in Grenznähe sind einzelne Schauer möglich, während es sonst überwiegend trocken bleibt. Die Tiefstwerte liegen zwischen 5 und 16 Grad. Bei länger klarem Himmel kann es etwas kühler werden. Morgen lösen sich örtliche Nebelfelder auf und anschließend scheint vielerorts die Sonne, während im Norden noch einige Wolken liegen. Die Höchstwerte erreichen 23 bis 30 Grad. Der weitere Ausblick bleibt freundlich und ungewöhnlich mild für die Jahreszeit.
5: So viel zu den Nachrichten und dem Wetter. Wir wünschen allen Hörern weiterhin viel Spaß bei Fantastic Radio.
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6: Mit Michael Miem. Im Schwarzwald gibt es wieder Hinweise auf ein neues Wolfsrudel. In der Gemeinde Bayersbronn wurde am 17. September ein junger Wolf fotografiert. Die Forstliche Versuchs- und Forschungsanstalt Baden-Württemberg bestätigte das Tier zweifelsfrei als Wolfswelpen. Damit gibt es mehr als 2 Jahre nach dem Tod des letzten bekannten Welpen am Schluchsee erneut Nachwuchs. Noch ist unklar, ob es weitere Welpen gibt und welches Geschlecht das Tier hat. Auch einen Monat nach der schweren Sturzflut in Nepal und Tibet kämpfen viele Betroffene mit den Folgen der Katastrophe. Eine 54-jährige Nepalesin berichtete vom Verlust ihrer Tochter, ihres Schwiegersohns und weiterer Angehöriger, die seit der Flutwelle am 26. August vermisst werden. Besonders belastend sei die Situation für ihre beiden 5 und 8 Jahre alten Enkel. Sie wüssten noch immer nicht, was mit ihren Eltern geschehen ist. Gleichzeitig versuchen die Menschen, ihr Leben trotz der Trauer und der weiterhin ungewissen Situation neu zu ordnen. Deutschland und Frankreich verfolgen bei der geplanten Stärkung der europäischen Wirtschaft mit staatlichen Mitteln unterschiedliche Ansätze. Die EU-Kommission will Förderungen und öffentliche Aufträge in wichtigen Branchen stärker an eine Produktion innerhalb Europas knüpfen. Wirtschaftsministerin Reiche fordert dabei, auch Unternehmen aus Handelspartnerländern einzubeziehen. Frankreich setzt dagegen auf eine stärkere Konzentration auf die 27 EU-Staaten. Betroffen sind unter anderem die Autoindustrie, Wärmepumpen, Photovoltaik sowie wichtige Baustoffe wie Zement und Aluminium. Ziel ist es, die Produktion in Europa angesichts internationaler Konkurrenz zu sichern. Die Zahl der Haushalte mit Wohngeld und die staatlichen Ausgaben dafür haben 2025 einen Höchststand seit Beginn der Statistik erreicht. Nach Angaben des Statistischen Bundesamtes stiegen die Ausgaben innerhalb eines Jahres um mehr als 6% auf knapp 5 Milliarden Euro. Gleichzeitig erhielten rund 90.000 Haushalte mehr Wohngeld als im Vorjahr, ein Anstieg um über 7%. Damit lagen sowohl die Zahl der unterstützten Haushalte als auch die Ausgaben auf dem höchsten Niveau seit 2005.
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7: In der Wetterredaktion ist Luisa Walpert. Deutschland startet mit viel Sonne und spätsommerlicher Wärme in die neue Woche. Während im Norden und Westen zeitweise dichtere Wolken und einzelne Schauer auftreten, bleibt es sonst heiter bis sonnig und trocken. Die Temperaturen steigen auf 23 bis 29 Grad. Im Südwesten sind bis zu 31 Grad möglich. An der Küste bleibt es mit etwa 20 Grad etwas kühler. Der Wind weht meist schwach. In der Nacht ziehen im Norden und Westen wieder mehr Wolken auf. An der Küste und in Grenznähe sind einzelne Schauer möglich, während es sonst überwiegend trocken bleibt. Die Tiefstwerte liegen zwischen 5 und 16 Grad. Bei länger klarem Himmel kann es etwas kühler werden. Morgen lösen sich örtliche Nebelfelder auf und anschließend scheint vielerorts die Sonne, während im Norden noch einige Wolken liegen. Die Höchstwerte erreichen 23 bis 30 Grad. Der weitere Ausblick bleibt freundlich und ungewöhnlich mild für die Jahreszeit.
5: So viel zu den Nachrichten und dem Wetter. Wir wünschen allen Hörern weiterhin viel Spaß bei Fantastic Radio.
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6: Im Studio ist Michael Miem. Die NATO und die Bundesregierung beobachten eine zunehmende Zahl hybrider Angriffe durch Russland. Dazu zählen unter anderem Sabotage, Cyberattacken und Desinformationskampagnen, die unterhalb der Schwelle eines offenen militärischen Angriffs bleiben.
7: Nach Angaben eines ranghohen NATO-Vertreters nehmen sowohl die Zahl als auch die Schwere und die Risikobereitschaft bei solchen Aktionen zu. Allein im vergangenen Jahr wurden demnach mehr als 200 hybride Angriffe erfasst, Cyberangriffe nicht eingerechnet. Im Bündnis wächst die Sorge, dass eine solche Operation eines Tages zahlreiche Todesopfer fordern und dadurch eine gefährliche Eskalation auslösen könnte.
6: Auf einem britischen Militärstützpunkt im englischen Gloucestershire sind 5 Männer wegen des Verdachts auf die Vorbereitung eines terroristischen Anschlags festgenommen worden. Nach Angaben einer Nachrichtenagentur wird gegen sie außerdem wegen möglicher Verstöße gegen das Sprengstoffgesetz ermittelt. Die Männer waren der Polizei aufgefallen, nachdem in der Nacht zum Sonntag 3 verdächtige Fahrzeuge in Richtung des von der US-Luftwaffe genutzten Stützpunktes unterwegs waren. Die Ermittlungen zu den Hintergründen der Festnahme dauern an. Nach den bundesweiten Protesten gegen geplante Kürzungen im Sozialbereich fordert DGB-Chefin Fahimi von der Bundesregierung eine Reaktion. Sie erwarte eine schnelle Kurskorrektur und Gespräche über die Vorschläge des Gewerkschaftsbundes, so Fahimi in Berlin. Nach Angaben des DGB beteiligten sich am Samstag insgesamt 175.000 Menschen an Kundgebungen für einen starken Sozialstaat. Die größten Proteste gab es laut Polizei in Nürnberg mit 20.000 bis 25.000 Teilnehmern. Zehntausende Menschen hatten auch in anderen Großstädten Demonstrationen organisiert. In Frankreich ist die Hälfte des Senats neu gewählt worden. Rund 93.500 Kommunal- und Regionalpolitiker waren bei der Teilwahl des Oberhauses zur Stimmabgabe aufgerufen. Der Senat wird derzeit von konservativen Kräften dominiert. Die Republikaner stellen mit 131 Mitgliedern die mit Abstand größte Gruppe. Das politische Lager von Präsident Macron verfügt derzeit über 19 Sitze. Die Wahl findet rund 7 Monate vor der nächsten französischen Präsidentschaftswahl statt.
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8: In der Wetterredaktion ist Luisa Walpert. Deutschland startet mit viel Sonne und spätsommerlicher Wärme in die neue Woche. Während im Norden und Westen zeitweise dichtere Wolken und einzelne Schauer auftreten, bleibt es sonst heiter bis sonnig und trocken. Die Temperaturen steigen auf 23 bis 29 Grad. Im Südwesten sind bis zu 31 Grad möglich. An der Küste bleibt es mit etwa 20 Grad etwas kühler. Der Wind weht meist schwach. In der Nacht ziehen im Norden und Westen wieder mehr Wolken auf. An der Küste und in Grenznähe sind einzelne Schauer möglich, während es sonst überwiegend trocken bleibt. Die Tiefstwerte liegen zwischen 5 und 16 Grad. Bei länger klarem Himmel kann es etwas kühler werden. Morgen lösen sich örtliche Nebelfelder auf und anschließend scheint vielerorts die Sonne, während im Norden noch einige Wolken liegen. Die Höchstwerte erreichen 23 bis 30 Grad. Der weitere Ausblick bleibt freundlich und ungewöhnlich mild für die Jahreszeit.
5: So viel zu den Nachrichten und dem Wetter. Wir wünschen allen Hörern weiterhin viel Spaß bei Fantastic Radio.
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7: Im Studio ist Michael Miem. Die NATO und die Bundesregierung beobachten eine zunehmende Zahl hybrider Angriffe durch Russland. Dazu zählen unter anderem Sabotage, Cyberattacken und Desinformationskampagnen, die unterhalb der Schwelle eines offenen militärischen Angriffs bleiben.
8: Nach Angaben eines ranghohen NATO-Vertreters nehmen sowohl die Zahl als auch die Schwere und die Risikobereitschaft bei solchen Aktionen zu. Allein im vergangenen Jahr wurden demnach mehr als 200 hybride Angriffe erfasst, Cyberangriffe nicht eingerechnet. Im Bündnis wächst die Sorge, dass eine solche Operation eines Tages zahlreiche Todesopfer fordern und dadurch eine gefährliche Eskalation auslösen könnte.
7: Auf einem britischen Militärstützpunkt im englischen Gloucestershire sind 5 Männer wegen des Verdachts auf die Vorbereitung eines terroristischen Anschlags festgenommen worden. Nach Angaben einer Nachrichtenagentur wird gegen sie außerdem wegen möglicher Verstöße gegen das Sprengstoffgesetz ermittelt. Die Männer waren der Polizei aufgefallen, nachdem in der Nacht zum Sonntag 3 verdächtige Fahrzeuge in Richtung des von der US-Luftwaffe genutzten Stützpunktes unterwegs waren. Die Ermittlungen zu den Hintergründen der Festnahme dauern an. Nach den bundesweiten Protesten gegen geplante Kürzungen im Sozialbereich fordert DGB-Chefin Fahimi von der Bundesregierung eine Reaktion. Sie erwarte eine schnelle Kurskorrektur und Gespräche über die Vorschläge des Gewerkschaftsbundes, so Fahimi in Berlin. Nach Angaben des DGB beteiligten sich am Samstag insgesamt 175.000 Menschen an Kundgebungen für einen starken Sozialstaat. Die größten Proteste gab es laut Polizei in Nürnberg mit 20.000 bis 25.000 Teilnehmern. Zehntausende Menschen hatten auch in anderen Großstädten Demonstrationen organisiert. In Frankreich ist die Hälfte des Senats neu gewählt worden. Rund 93.500 Kommunal- und Regionalpolitiker waren bei der Teilwahl des Oberhauses zur Stimmabgabe aufgerufen. Der Senat wird derzeit von konservativen Kräften dominiert. Die Republikaner stellen mit 131 Mitgliedern die mit Abstand größte Gruppe. Das politische Lager von Präsident Macron verfügt derzeit über 19 Sitze. Die Wahl findet rund 7 Monate vor der nächsten französischen Präsidentschaftswahl statt.
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9: In der Wetterredaktion ist Luisa Walpert. Deutschland startet mit viel Sonne und spätsommerlicher Wärme in die neue Woche. Während im Norden und Westen zeitweise dichtere Wolken und einzelne Schauer auftreten, bleibt es sonst heiter bis sonnig und trocken. Die Temperaturen steigen auf 23 bis 29 Grad. Im Südwesten sind bis zu 31 Grad möglich. An der Küste bleibt es mit etwa 20 Grad etwas kühler. Der Wind weht meist schwach. In der Nacht ziehen im Norden und Westen wieder mehr Wolken auf. An der Küste und in Grenznähe sind einzelne Schauer möglich, während es sonst überwiegend trocken bleibt. Die Tiefstwerte liegen zwischen 5 und 16 Grad. Bei länger klarem Himmel kann es etwas kühler werden. Morgen lösen sich örtliche Nebelfelder auf und anschließend scheint vielerorts die Sonne, während im Norden noch einige Wolken liegen. Die Höchstwerte erreichen 23 bis 30 Grad. Der weitere Ausblick bleibt freundlich und ungewöhnlich mild für die Jahreszeit.
6: So viel zu den Nachrichten und dem Wetter. Wir wünschen allen Hörern weiterhin viel Spaß bei Fantastic Radio.
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6: Im Studio ist Michael Miem. Die NATO und die Bundesregierung beobachten eine zunehmende Zahl hybrider Angriffe durch Russland. Dazu zählen unter anderem Sabotage, Cyberattacken und Desinformationskampagnen, die unterhalb der Schwelle eines offenen militärischen Angriffs bleiben.
7: Nach Angaben eines ranghohen NATO-Vertreters nehmen sowohl die Zahl als auch die Schwere und die Risikobereitschaft bei solchen Aktionen zu. Allein im vergangenen Jahr wurden demnach mehr als 200 hybride Angriffe erfasst, Cyberangriffe nicht eingerechnet. Im Bündnis wächst die Sorge, dass eine solche Operation eines Tages zahlreiche Todesopfer fordern und dadurch eine gefährliche Eskalation auslösen könnte.
6: Auf einem britischen Militärstützpunkt im englischen Gloucestershire sind 5 Männer wegen des Verdachts auf die Vorbereitung eines terroristischen Anschlags festgenommen worden. Nach Angaben einer Nachrichtenagentur wird gegen sie außerdem wegen möglicher Verstöße gegen das Sprengstoffgesetz ermittelt. Die Männer waren der Polizei aufgefallen, nachdem in der Nacht zum Sonntag 3 verdächtige Fahrzeuge in Richtung des von der US-Luftwaffe genutzten Stützpunktes unterwegs waren. Die Ermittlungen zu den Hintergründen der Festnahme dauern an. Nach den bundesweiten Protesten gegen geplante Kürzungen im Sozialbereich fordert DGB-Chefin Fahimi von der Bundesregierung eine Reaktion. Sie erwarte eine schnelle Kurskorrektur und Gespräche über die Vorschläge des Gewerkschaftsbundes, so Fahimi in Berlin. Nach Angaben des DGB beteiligten sich am Samstag insgesamt 175.000 Menschen an Kundgebungen für einen starken Sozialstaat. Die größten Proteste gab es laut Polizei in Nürnberg mit 20.000 bis 25.000 Teilnehmern. Zehntausende Menschen hatten auch in anderen Großstädten Demonstrationen organisiert. In Frankreich ist die Hälfte des Senats neu gewählt worden. Rund 93.500 Kommunal- und Regionalpolitiker waren bei der Teilwahl des Oberhauses zur Stimmabgabe aufgerufen. Der Senat wird derzeit von konservativen Kräften dominiert. Die Republikaner stellen mit 131 Mitgliedern die mit Abstand größte Gruppe. Das politische Lager von Präsident Macron verfügt derzeit über 19 Sitze. Die Wahl findet rund 7 Monate vor der nächsten französischen Präsidentschaftswahl statt.
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8: In der Wetterredaktion ist Luisa Weipert. Deutschland startet mit viel Sonne und spätsommerlicher Wärme in die neue Woche. Während im Norden und Westen zeitweise dichtere Wolken und einzelne Schauer auftreten, bleibt es sonst heiter bis sonnig und trocken. Die Temperaturen steigen auf 23 bis 29 Grad. Im Südwesten sind bis zu 31 Grad möglich. An der Küste bleibt es mit etwa 20 Grad etwas kühler. Der Wind weht meist schwach. In der Nacht ziehen im Norden und Westen wieder mehr Wolken auf. An der Küste und in Grenznähe sind einzelne Schauer möglich, während es sonst überwiegend trocken bleibt. Die Tiefstwerte liegen zwischen 5 und 16 Grad. Bei länger klarem Himmel kann es etwas kühler werden. Morgen lösen sich örtliche Nebelfelder auf und anschließend scheint vielerorts die Sonne, während im Norden noch einige Wolken liegen. Die Höchstwerte erreichen 23 bis 30 Grad. Der weitere Ausblick bleibt freundlich und ungewöhnlich mild für die Jahreszeit.
5: So viel zu den Nachrichten und dem Wetter. Wir wünschen allen Hörern weiterhin viel Spaß bei Fantastic Radio.
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6: Im Studio ist Michael Miem. Die NATO und die Bundesregierung beobachten eine zunehmende Zahl hybrider Angriffe durch Russland. Dazu zählen unter anderem Sabotage, Cyberattacken und Desinformationskampagnen, die unterhalb der Schwelle eines offenen militärischen Angriffs bleiben.
7: Nach Angaben eines ranghohen NATO-Vertreters nehmen sowohl die Zahl als auch die Schwere und die Risikobereitschaft bei solchen Aktionen zu. Allein im vergangenen Jahr wurden demnach mehr als 200 hybride Angriffe erfasst, Cyberangriffe nicht eingerechnet. Im Bündnis wächst die Sorge, dass eine solche Operation eines Tages zahlreiche Todesopfer fordern und dadurch eine gefährliche Eskalation auslösen könnte.
6: Auf einem britischen Militärstützpunkt im englischen Gloucestershire sind 5 Männer wegen des Verdachts auf die Vorbereitung eines terroristischen Anschlags festgenommen worden. Nach Angaben einer Nachrichtenagentur wird gegen sie außerdem wegen möglicher Verstöße gegen das Sprengstoffgesetz ermittelt. Die Männer waren der Polizei aufgefallen, nachdem in der Nacht zum Sonntag 3 verdächtige Fahrzeuge in Richtung des von der US-Luftwaffe genutzten Stützpunktes unterwegs waren. Die Ermittlungen zu den Hintergründen der Festnahme dauern an. Nach den bundesweiten Protesten gegen geplante Kürzungen im Sozialbereich fordert DGB-Chefin Fahimi von der Bundesregierung eine Reaktion. Sie erwarte eine schnelle Kurskorrektur und Gespräche über die Vorschläge des Gewerkschaftsbundes, so Fahimi in Berlin. Nach Angaben des DGB beteiligten sich am Samstag insgesamt 175.000 Menschen an Kundgebungen für einen starken Sozialstaat. Die größten Proteste gab es laut Polizei in Nürnberg mit 20.000 bis 25.000 Teilnehmern. Zehntausende Menschen hatten auch in anderen Großstädten Demonstrationen organisiert. In Frankreich ist die Hälfte des Senats neu gewählt worden. Rund 93.500 Kommunal- und Regionalpolitiker waren bei der Teilwahl des Oberhauses zur Stimmabgabe aufgerufen. Der Senat wird derzeit von konservativen Kräften dominiert. Die Republikaner stellen mit 131 Mitgliedern die mit Abstand größte Gruppe. Das politische Lager von Präsident Macron verfügt derzeit über 19 Sitze. Die Wahl findet rund 7 Monate vor der nächsten französischen Präsidentschaftswahl statt.
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8: In der Wetterredaktion ist Luisa Walpert. Deutschland startet mit viel Sonne und spätsommerlicher Wärme in die neue Woche. Während im Norden und Westen zeitweise dichtere Wolken und einzelne Schauer auftreten, bleibt es sonst heiter bis sonnig und trocken. Die Temperaturen steigen auf 23 bis 29 Grad. Im Südwesten sind bis zu 31 Grad möglich. An der Küste bleibt es mit etwa 20 Grad etwas kühler. Der Wind weht meist schwach. In der Nacht ziehen im Norden und Westen wieder mehr Wolken auf. An der Küste und in Grenznähe sind einzelne Schauer möglich, während es sonst überwiegend trocken bleibt. Die Tiefstwerte liegen zwischen 5 und 16 Grad. Bei länger klarem Himmel kann es etwas kühler werden. Morgen lösen sich örtliche Nebelfelder auf und anschließend scheint vielerorts die Sonne, während im Norden noch einige Wolken liegen. Die Höchstwerte erreichen 23 bis 30 Grad. Der weitere Ausblick bleibt freundlich und ungewöhnlich mild für die Jahreszeit.
5: So viel zu den Nachrichten und dem Wetter. Wir wünschen allen Hörern weiterhin viel Spaß bei Fantastic Radio.
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6: Im Studio ist Michael Miem. Die NATO und die Bundesregierung beobachten eine zunehmende Zahl hybrider Angriffe durch Russland. Dazu zählen unter anderem Sabotage, Cyberattacken und Desinformationskampagnen, die unterhalb der Schwelle eines offenen militärischen Angriffs bleiben.
7: Nach Angaben eines ranghohen NATO-Vertreters nehmen sowohl die Zahl als auch die Schwere und die Risikobereitschaft bei solchen Aktionen zu. Allein im vergangenen Jahr wurden demnach mehr als 200 hybride Angriffe erfasst, Cyberangriffe nicht eingerechnet. Im Bündnis wächst die Sorge, dass eine solche Operation eines Tages zahlreiche Todesopfer fordern und dadurch eine gefährliche Eskalation auslösen könnte.
6: Auf einem britischen Militärstützpunkt im englischen Gloucestershire sind 5 Männer wegen des Verdachts auf die Vorbereitung eines terroristischen Anschlags festgenommen worden. Nach Angaben einer Nachrichtenagentur wird gegen sie außerdem wegen möglicher Verstöße gegen das Sprengstoffgesetz ermittelt. Die Männer waren der Polizei aufgefallen, nachdem in der Nacht zum Sonntag 3 verdächtige Fahrzeuge in Richtung des von der US-Luftwaffe genutzten Stützpunktes unterwegs waren. Die Ermittlungen zu den Hintergründen der Festnahme dauern an. Nach den bundesweiten Protesten gegen geplante Kürzungen im Sozialbereich fordert DGB-Chefin Fahimi von der Bundesregierung eine Reaktion. Sie erwarte eine schnelle Kurskorrektur und Gespräche über die Vorschläge des Gewerkschaftsbundes, so Fahimi in Berlin. Nach Angaben des DGB beteiligten sich am Samstag insgesamt 175.000 Menschen an Kundgebungen für einen starken Sozialstaat. Die größten Proteste gab es laut Polizei in Nürnberg mit 20.000 bis 25.000 Teilnehmern. Zehntausende Menschen hatten auch in anderen Großstädten Demonstrationen organisiert. In Frankreich ist die Hälfte des Senats neu gewählt worden. Rund 93.500 Kommunal- und Regionalpolitiker waren bei der Teilwahl des Oberhauses zur Stimmabgabe aufgerufen. Der Senat wird derzeit von konservativen Kräften dominiert. Die Republikaner stellen mit 131 Mitgliedern die mit Abstand größte Gruppe. Das politische Lager von Präsident Macron verfügt derzeit über 19 Sitze. Die Wahl findet rund 7 Monate vor der nächsten französischen Präsidentschaftswahl statt.
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8: In der Wetterredaktion ist Luisa Weipert. Deutschland startet mit viel Sonne und spätsommerlicher Wärme in die neue Woche. Während im Norden und Westen zeitweise dichtere Wolken und einzelne Schauer auftreten, bleibt es sonst heiter bis sonnig und trocken. Die Temperaturen steigen auf 23 bis 29 Grad. Im Südwesten sind bis zu 31 Grad möglich. An der Küste bleibt es mit etwa 20 Grad etwas kühler. Der Wind weht meist schwach. In der Nacht ziehen im Norden und Westen wieder mehr Wolken auf. An der Küste und in Grenznähe sind einzelne Schauer möglich, während es sonst überwiegend trocken bleibt. Die Tiefstwerte liegen zwischen 5 und 16 Grad. Bei länger klarem Himmel kann es etwas kühler werden. Morgen lösen sich örtliche Nebelfelder auf und anschließend scheint vielerorts die Sonne, während im Norden noch einige Wolken liegen. Die Höchstwerte erreichen 23 bis 30 Grad. Der weitere Ausblick bleibt freundlich und ungewöhnlich mild für die Jahreszeit.
5: So viel zu den Nachrichten und dem Wetter. Wir wünschen allen Hörern weiterhin viel Spaß bei Fantastic Radio.
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6: Im Studio ist Michael Miem. Die NATO und die Bundesregierung beobachten eine zunehmende Zahl hybrider Angriffe durch Russland. Dazu zählen unter anderem Sabotage, Cyberattacken und Desinformationskampagnen, die unterhalb der Schwelle eines offenen militärischen Angriffs bleiben.
7: Nach Angaben eines ranghohen NATO-Vertreters nehmen sowohl die Zahl als auch die Schwere und die Risikobereitschaft bei solchen Aktionen zu. Allein im vergangenen Jahr wurden demnach mehr als 200 hybride Angriffe erfasst, Cyberangriffe nicht eingerechnet. Im Bündnis wächst die Sorge, dass eine solche Operation eines Tages zahlreiche Todesopfer fordern und dadurch eine gefährliche Eskalation auslösen könnte.
6: Auf einem britischen Militärstützpunkt im englischen Gloucestershire sind 5 Männer wegen des Verdachts auf die Vorbereitung eines terroristischen Anschlags festgenommen worden. Nach Angaben einer Nachrichtenagentur wird gegen sie außerdem wegen möglicher Verstöße gegen das Sprengstoffgesetz ermittelt. Die Männer waren der Polizei aufgefallen, nachdem in der Nacht zum Sonntag 3 verdächtige Fahrzeuge in Richtung des von der US-Luftwaffe genutzten Stützpunktes unterwegs waren. Die Ermittlungen zu den Hintergründen der Festnahme dauern an. Nach den bundesweiten Protesten gegen geplante Kürzungen im Sozialbereich fordert DGB-Chefin Fahimi von der Bundesregierung eine Reaktion. Sie erwarte eine schnelle Kurskorrektur und Gespräche über die Vorschläge des Gewerkschaftsbundes, so Fahimi in Berlin. Nach Angaben des DGB beteiligten sich am Samstag insgesamt 175.000 Menschen an Kundgebungen für einen starken Sozialstaat. Die größten Proteste gab es laut Polizei in Nürnberg mit 20.000 bis 25.000 Teilnehmern. Zehntausende Menschen hatten auch in anderen Großstädten Demonstrationen organisiert. In Frankreich ist die Hälfte des Senats neu gewählt worden. Rund 93.500 Kommunal- und Regionalpolitiker waren bei der Teilwahl des Oberhauses zur Stimmabgabe aufgerufen. Der Senat wird derzeit von konservativen Kräften dominiert. Die Republikaner stellen mit 131 Mitgliedern die mit Abstand größte Gruppe. Das politische Lager von Präsident Macron verfügt derzeit über 19 Sitze. Die Wahl findet rund 7 Monate vor der nächsten französischen Präsidentschaftswahl statt.
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8: In der Wetterredaktion ist Luisa Weipert. Deutschland startet mit viel Sonne und spätsommerlicher Wärme in die neue Woche. Während im Norden und Westen zeitweise dichtere Wolken und einzelne Schauer auftreten, bleibt es sonst heiter bis sonnig und trocken. Die Temperaturen steigen auf 23 bis 29 Grad. Im Südwesten sind bis zu 31 Grad möglich. An der Küste bleibt es mit etwa 20 Grad etwas kühler. Der Wind weht meist schwach. In der Nacht ziehen im Norden und Westen wieder mehr Wolken auf. An der Küste und in Grenznähe sind einzelne Schauer möglich, während es sonst überwiegend trocken bleibt. Die Tiefstwerte liegen zwischen 5 und 16 Grad. Bei länger klarem Himmel kann es etwas kühler werden. Morgen lösen sich örtliche Nebelfelder auf und anschließend scheint vielerorts die Sonne, während im Norden noch einige Wolken liegen. Die Höchstwerte erreichen 23 bis 30 Grad. Der weitere Ausblick bleibt freundlich und ungewöhnlich mild für die Jahreszeit.
5: So viel zu den Nachrichten und dem Wetter. Wir wünschen allen Hörern weiterhin viel Spaß bei Fantastic Radio.
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6: Im Studio ist Michael Miem. Die NATO und die Bundesregierung beobachten eine zunehmende Zahl hybrider Angriffe durch Russland. Dazu zählen unter anderem Sabotage, Cyberattacken und Desinformationskampagnen, die unterhalb der Schwelle eines offenen militärischen Angriffs bleiben.
7: Nach Angaben eines ranghohen NATO-Vertreters nehmen sowohl die Zahl als auch die Schwere und die Risikobereitschaft bei solchen Aktionen zu. Allein im vergangenen Jahr wurden demnach mehr als 200 hybride Angriffe erfasst, Cyberangriffe nicht eingerechnet. Im Bündnis wächst die Sorge, dass eine solche Operation eines Tages zahlreiche Todesopfer fordern und dadurch eine gefährliche Eskalation auslösen könnte.
6: Auf einem britischen Militärstützpunkt im englischen Gloucestershire sind 5 Männer wegen des Verdachts auf die Vorbereitung eines terroristischen Anschlags festgenommen worden. Nach Angaben einer Nachrichtenagentur wird gegen sie außerdem wegen möglicher Verstöße gegen das Sprengstoffgesetz ermittelt. Die Männer waren der Polizei aufgefallen, nachdem in der Nacht zum Sonntag 3 verdächtige Fahrzeuge in Richtung des von der US-Luftwaffe genutzten Stützpunktes unterwegs waren. Die Ermittlungen zu den Hintergründen der Festnahme dauern an. Nach den bundesweiten Protesten gegen geplante Kürzungen im Sozialbereich fordert DGB-Chefin Fahimi von der Bundesregierung eine Reaktion. Sie erwarte eine schnelle Kurskorrektur und Gespräche über die Vorschläge des Gewerkschaftsbundes, so Fahimi in Berlin. Nach Angaben des DGB beteiligten sich am Samstag insgesamt 175.000 Menschen an Kundgebungen für einen starken Sozialstaat. Die größten Proteste gab es laut Polizei in Nürnberg mit 20.000 bis 25.000 Teilnehmern. Zehntausende Menschen hatten auch in anderen Großstädten Demonstrationen organisiert. In Frankreich ist die Hälfte des Senats neu gewählt worden. Rund 93.500 Kommunal- und Regionalpolitiker waren bei der Teilwahl des Oberhauses zur Stimmabgabe aufgerufen. Der Senat wird derzeit von konservativen Kräften dominiert. Die Republikaner stellen mit 131 Mitgliedern die mit Abstand größte Gruppe. Das politische Lager von Präsident Macron verfügt derzeit über 19 Sitze. Die Wahl findet rund 7 Monate vor der nächsten französischen Präsidentschaftswahl statt.
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8: In der Wetterredaktion ist Luisa Walpert. Deutschland startet mit viel Sonne und spätsommerlicher Wärme in die neue Woche. Während im Norden und Westen zeitweise dichtere Wolken und einzelne Schauer auftreten, bleibt es sonst heiter bis sonnig und trocken. Die Temperaturen steigen auf 23 bis 29 Grad. Im Südwesten sind bis zu 31 Grad möglich. An der Küste bleibt es mit etwa 20 Grad etwas kühler. Der Wind weht meist schwach. In der Nacht ziehen im Norden und Westen wieder mehr Wolken auf. An der Küste und in Grenznähe sind einzelne Schauer möglich, während es sonst überwiegend trocken bleibt. Die Tiefstwerte liegen zwischen 5 und 16 Grad. Bei länger klarem Himmel kann es etwas kühler werden. Morgen lösen sich örtliche Nebelfelder auf und anschließend scheint vielerorts die Sonne, während im Norden noch einige Wolken liegen. Die Höchstwerte erreichen 23 bis 30 Grad. Der weitere Ausblick bleibt freundlich und ungewöhnlich mild für die Jahreszeit.
5: So viel zu den Nachrichten und dem Wetter. Wir wünschen allen Hörern weiterhin viel Spaß bei Fantastic Radio.
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6: Im Studio ist Michael Miem. Die NATO und die Bundesregierung beobachten eine zunehmende Zahl hybrider Angriffe durch Russland. Dazu zählen unter anderem Sabotage, Cyberattacken und Desinformationskampagnen, die unterhalb der Schwelle eines offenen militärischen Angriffs bleiben.
7: Nach Angaben eines ranghohen NATO-Vertreters nehmen sowohl die Zahl als auch die Schwere und die Risikobereitschaft bei solchen Aktionen zu. Allein im vergangenen Jahr wurden demnach mehr als 200 hybride Angriffe erfasst, Cyberangriffe nicht eingerechnet. Im Bündnis wächst die Sorge, dass eine solche Operation eines Tages zahlreiche Todesopfer fordern und dadurch eine gefährliche Eskalation auslösen könnte.
6: Auf einem britischen Militärstützpunkt im englischen Gloucestershire sind 5 Männer wegen des Verdachts auf die Vorbereitung eines terroristischen Anschlags festgenommen worden. Nach Angaben einer Nachrichtenagentur wird gegen sie außerdem wegen möglicher Verstöße gegen das Sprengstoffgesetz ermittelt. Die Männer waren der Polizei aufgefallen, nachdem in der Nacht zum Sonntag 3 verdächtige Fahrzeuge in Richtung des von der US-Luftwaffe genutzten Stützpunktes unterwegs waren. Die Ermittlungen zu den Hintergründen der Festnahme dauern an. Nach den bundesweiten Protesten gegen geplante Kürzungen im Sozialbereich fordert DGB-Chefin Fahimi von der Bundesregierung eine Reaktion. Sie erwarte eine schnelle Kurskorrektur und Gespräche über die Vorschläge des Gewerkschaftsbundes, so Fahimi in Berlin. Nach Angaben des DGB beteiligten sich am Samstag insgesamt 175.000 Menschen an Kundgebungen für einen starken Sozialbereich.

0: Stadt. Die größten Proteste gab es laut Polizei in Nürnberg mit 20 bis 25.000 Teilnehmern. Zehntausende Menschen hatten auch in anderen Großstädten Demonstrationen organisiert. In Frankreich ist die Hälfte des Senats neu gewählt worden. Rund 93.500 Kommunal- und Regionalpolitiker waren bei der Teilwahl des Oberhauses zur Stimmabgabe aufgerufen. Der Senat wird derzeit von konservativen Kräften dominiert. Die Republikaner stellen mit 131 Mitgliedern die mit Abstand größte Gruppe. Das politische Lager von Präsident Macron verfügt derzeit über 19 Sitze. Die Wahl findet rund 7 Monate vor der nächsten französischen Präsidentschaftswahl statt.
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2: In der Wetterredaktion ist Luisa Weipert. Deutschland startet mit viel Sonne und spätsommerlicher Wärme in die neue Woche. Während im Norden und Westen zeitweise dichtere Wolken und einzelne Schauer auftreten, bleibt es sonst heiter bis sonnig und trocken. Die Temperaturen steigen auf 23 bis 29 Grad. Im Südwesten sind bis zu 31 Grad möglich. An der Küste bleibt es mit etwa 20 Grad etwas kühler. Der Wind weht meist schwach. In der Nacht ziehen im Norden und Westen wieder mehr Wolken auf. An der Küste und in Grenznähe sind einzelne Schauer möglich, während es sonst überwiegend trocken bleibt. Die Tiefstwerte liegen zwischen 5 und 16 Grad. Bei länger klarem Himmel kann es etwas kühler werden. Morgen lösen sich örtliche Nebelfelder auf und anschließend scheint vielerorts die Sonne, während im Norden noch einige Wolken liegen. Die Höchstwerte erreichen 23 bis 30 Grad. Der weitere Ausblick bleibt freundlich und ungewöhnlich mild für die Jahreszeit.
1: So viel zu den Nachrichten und dem Wetter. Wir wünschen allen Hörern weiterhin viel Spaß bei Fantastic Radio.
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7: Im Studio Michael Mien. In Deutschland und 9 weiteren EU-Staaten gibt es breite Unterstützung für höhere Investitionen in erneuerbare Energien. Das zeigt eine Befragung. Demnach wird auch das Ziel unterstützt, Europas Abhängigkeit von Energieimporten zu verringern. Bei den Prioritäten gibt es laut Studie kaum Unterschiede zwischen der Bevölkerung und Führungskräften aus Unternehmen. Beide Gruppen nennen niedrigere Energiekosten, weniger Abhängigkeit von Energieimporten und eine höhere Versorgungssicherheit als wichtige energiepolitische Ziele. Mehr als ein Viertel der abhängigen Beschäftigten in Deutschland hatte im vergangenen Jahr eine Einwanderungsgeschichte. Nach Angaben des Statistischen Bundesamts lag ihr Anteil 2025 bei 27%. Besonders hoch war er in einigen Berufen, in denen Menschen mit ausländischen Wurzeln die Mehrheit stellen. Bei Köchen lag der Anteil bei 56%, in der Lebensmittelherstellung bei 55%. Auch in der Bodenverlegung waren es 54, im Gerüstbau und in der Fleischverarbeitung jeweils 51%. CDU-Politiker Philipp Amthor hat mit einem Strandkorb auf dem Balkon seines Büros im Kanzleramt für zahlreiche Reaktionen in sozialen Netzwerken gesorgt. Zu sehen ist die Szene in einer CDU-Dokumentation. Darin lässt Amthor den Strandkorb auf den Balkon bringen. Mehrere Nutzer äußerten sich spöttisch und erklärten, sie hätten die Aufnahmen zunächst für Satire oder künstlich erzeugte Bilder gehalten. Einzelne Kommentare bezeichneten die Szene unter anderem als Ausdruck politischer Dekadenz und zogen einen Vergleich mit dem französischen König Ludwig XIV. Dazu auch Politikexperte Werner Patzelt.
8: Wir können die Augen jetzt allmählich nicht mehr vor der Tatsache verschließen, dass unser Land nicht mehr das nötige politische Personal bekommt. Es ist vieles grundfalsch mit den Weisen, wie wir Politiker rekrutieren. Dass jemand in jungen Jahren, weil er immer wieder gut aufzutreten versteht, zum Staatsminister wird, ohne die persönliche Reife zu haben. All das zeigt, dass wir inzwischen die falschen Leute in die Politik bekommen.
7: Der Strandkorb auf Amthors Bürobalkon ist inzwischen wieder verschwunden. Soweit die aktuellen Meldungen aus der Nachrichtenredaktion.
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9: In der Wetterredaktion ist Luisa Walpert. Deutschland startet mit viel Sonne und spät

0: sommerlicher Wärme in die neue Woche. Während im Norden und Westen zeitweise dichtere Wolken und einzelne Schauer auftreten, bleibt es sonst heiter bis sonnig und trocken. Die Temperaturen steigen auf 23 bis 29 Grad. Im Südwesten sind bis zu 31 Grad möglich. An der Küste bleibt es mit etwa 20 Grad etwas kühler. Der Wind weht meist schwach. In der Nacht ziehen im Norden und Westen wieder mehr Wolken auf. An der Küste und in Grenznähe sind einzelne Schauer möglich, während es sonst überwiegend trocken bleibt. Die Tiefstwerte liegen zwischen 5 und 16 Grad. Bei länger klarem Himmel kann es etwas kühler werden. Morgen lösen sich örtliche Nebelfelder auf und anschließend scheint vielerorts die Sonne, während im Norden noch einige Wolken liegen. Die Höchstwerte erreichen 23 bis 30 Grad. Der weitere Ausblick bleibt freundlich und ungewöhnlich mild für die Jahreszeit.
1: So viel zu den Nachrichten und dem Wetter. Wir wünschen allen Hörern weiterhin viel Spaß bei Fantastic Radio.
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6: Im Studio Michael Miem. In Deutschland und 9 weiteren EU-Staaten gibt es breite Unterstützung für höhere Investitionen in erneuerbare Energien. Das zeigt eine Befragung. Demnach wird auch das Ziel unterstützt, Europas Abhängigkeit von Energieimporten zu verringern. Bei den Prioritäten gibt es laut Studie kaum Unterschiede zwischen der Bevölkerung und Führungskräften aus Unternehmen. Beide Gruppen nennen niedrigere Energiekosten, weniger Abhängigkeit von Energieimporten und eine höhere Versorgungssicherheit als wichtige energiepolitische Ziele. Mehr als ein Viertel der abhängigen Beschäftigten in Deutschland hatte im vergangenen Jahr eine Einwanderungsgeschichte. Nach Angaben des Statistischen Bundesamts lag ihr Anteil 2025 bei 27%. Besonders hoch war er in einigen Berufen, in denen Menschen mit ausländischen Wurzeln die Mehrheit stellen. Bei Köchen lag der Anteil bei 56%, in der Lebensmittelherstellung bei 55%. Auch in der Bodenverlegung waren es 54, im Gerüstbau und in der Fleischverarbeitung jeweils 51%. CDU-Politiker Philipp Amthor hat mit einem Strandkorb auf dem Balkon seines Büros im Kanzleramt für zahlreiche Reaktionen in sozialen Netzwerken gesorgt. Zu sehen ist die Szene in einer CDU-Dokumentation. Darin lässt Amthor den Strandkorb auf den Balkon bringen. Mehrere Nutzer äußerten sich spöttisch und erklärten, sie hätten die Aufnahmen zunächst für Satire oder künstlich erzeugte Bilder gehalten. Einzelne Kommentare bezeichneten die Szene unter anderem als Ausdruck politischer Dekadenz und zogen einen Vergleich mit dem französischen König Ludwig XIV. Dazu auch Politikexperte Werner Patzelt.
7: Wir können die Augen jetzt allmählich nicht mehr vor der Tatsache verschließen, dass unser Land nicht mehr das nötige politische Personal bekommt. Es ist vieles grundfalsch mit den Weisen, wie wir Politiker rekrutieren. Dass jemand in jungen Jahren, weil er immer wieder gut aufzutreten versteht, zum Staatsminister wird, ohne die persönliche Reife zu haben. All das zeigt, dass wir inzwischen die falschen Leute in die Politik bekommen.
6: Der Strandkorb auf Amthors Bürobalkon ist inzwischen wieder verschwunden. Soweit die aktuellen Meldungen aus der Nachrichtenredaktion.
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8: In der Wetterredaktion ist Luisa Walpert. Deutschland startet mit viel Sonne und spätsommerlicher Wärme in die neue Woche. Während im Norden und Westen zeitweise dichtere Wolken und einzelne Schauer auftreten, bleibt es sonst heiter bis

0: sonnig und trocken. Die Temperaturen steigen auf 23 bis 29 Grad. Im Südwesten sind bis zu 31 Grad möglich. An der Küste bleibt es mit etwa 20 Grad etwas kühler. Der Wind weht meist schwach. In der Nacht ziehen im Norden und Westen wieder mehr Wolken auf. An der Küste und in Grenznähe sind einzelne Schauer möglich, während es sonst überwiegend trocken bleibt. Die Tiefstwerte liegen zwischen 5 und 16 Grad. Bei länger klarem Himmel kann es etwas kühler werden. Morgen lösen sich örtliche Nebelfelder auf und anschließend scheint vielerorts die Sonne, während im Norden noch einige Wolken liegen. Die Höchstwerte erreichen 23 bis 30 Grad. Der weitere Ausblick bleibt freundlich und ungewöhnlich mild für die Jahreszeit.
1: So viel zu den Nachrichten und dem Wetter. Wir wünschen allen Hörern weiterhin viel Spaß bei Fantastic Radio.
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6: Im Studio Michael Miem. In Deutschland und 9 weiteren EU-Staaten gibt es breite Unterstützung für höhere Investitionen in erneuerbare Energien. Das zeigt eine Befragung. Demnach wird auch das Ziel unterstützt, Europas Abhängigkeit von Energieimporten zu verringern. Bei den Prioritäten gibt es laut Studie kaum Unterschiede zwischen der Bevölkerung und Führungskräften aus Unternehmen. Beide Gruppen nennen niedrigere Energiekosten, weniger Abhängigkeit von Energieimporten und eine höhere Versorgungssicherheit als wichtige energiepolitische Ziele. Mehr als ein Viertel der abhängigen Beschäftigten in Deutschland hatte im vergangenen Jahr eine Einwanderungsgeschichte. Nach Angaben des Statistischen Bundesamts lag ihr Anteil 2025 bei 27%. Besonders hoch war er in einigen Berufen, in denen Menschen mit ausländischen Wurzeln die Mehrheit stellen. Bei Köchen lag der Anteil bei 56%, in der Lebensmittelherstellung bei 55%. Auch in der Bodenverlegung waren es 54, im Gerüstbau und in der Fleischverarbeitung jeweils 51%. CDU-Politiker Philipp Amthor hat mit einem Strandkorb auf dem Balkon seines Büros im Kanzleramt für zahlreiche Reaktionen in sozialen Netzwerken gesorgt. Zu sehen ist

0: Die Szene in einer CDU-Dokumentation. Darin lässt Amthor den Strandkorb auf den Balkon bringen. Mehrere Nutzer äußerten sich spöttisch und erklärten, sie hätten die Aufnahmen zunächst für Satire oder künstlich erzeugte Bilder gehalten. Einzelne Kommentare bezeichneten die Szene unter anderem als Ausdruck politischer Dekadenz und zogen einen Vergleich mit dem französischen König Ludwig XIV. Dazu auch Politikexperte Werner Patzelt.
1: Wir können die Augen jetzt allmählich nicht mehr vor der Tatsache verschließen, dass unser Land nicht mehr das nötige politische Personal bekommt. Es ist vieles grundfalsch mit den Weisen, wie wir Politiker rekrutieren. Dass jemand in jungen Jahren, weil er immer wieder gut aufzutreten versteht, zum Staatsminister wird, ohne die persönliche Reife zu haben. All das zeigt, dass wir inzwischen die falschen Leute in die Politik bekommen.
0: Der Strandkorb auf Amthors Bürobalkon ist inzwischen wieder verschwunden. Soweit die aktuellen Meldungen aus der Nachrichtenredaktion. Im Studio Michael Mien. Der pazifische Hurrikan Polo hat in Mexiko bereits 2 Menschenleben gekostet. Nach starken Regenfällen und Erdrutschen werden im Bundesstaat Jalisco außerdem 3 Menschen vermisst. Der Sturm soll am Montagabend im Nordwesten Mexikos auf Land treffen. Nach Angaben des US-Hurrikan-Zentrums hatte Polo zuletzt Windgeschwindigkeiten von bis zu 205 Kilometern pro Stunde und wurde als Hurrikan der Kategorie 3 von 5 eingestuft. Die Behörden bereiten sich auf weitere schwere Regenfälle und mögliche Erdrutsche vor. Mehr als 20 Jahre nach dem Sturz von Saddam Hussein endet der US-Militäreinsatz im Irak nun endgültig. Der Abzug der zuletzt rund 2500 Soldaten soll am Mittwoch offiziell abgeschlossen werden. Sie waren zuletzt vor allem als Berater und Ausbilder im Land tätig, nachdem der US-Kampfeinsatz bereits 2021 beendet worden war. Bereits 2011 hatten die USA ihre Truppen vollständig aus dem Irak abgezogen. Nach dem Vormarsch der Terrormiliz Islamischer Staat kehrten US-Soldaten jedoch ab 2014 in das Land zurück. Im Streit über die geplante Pflegereform hofft die SPD auf eine Einigung mit der Union noch vor der Kabinettssitzung am Mittwoch. Sozialministerin Baas.
2: Wenn es nach uns, der SPD, geht, dann wollen wir Pflegebedürftige zukünftig spürbar entlasten. Und dafür haben wir auch einen ganz konkreten Vorschlag, den Pflegedeckel. Der begrenzt nämlich die Eigenanteile in der Pflege. Damit wollen wir verhindern, dass Menschen und ihre Familien von den Pflegekosten finanziell überfordert werden.
0: Gesundheitsminister Linnemann von der CDU kontert.
3: Ich warne nur davor, dass wir jetzt so tun, als ob damit auch nur im Ansatz ein Problem gelöst ist. Die Pflegeversicherung ist strukturell unterfinanziert. Jedes Jahr fehlen 10% der Ausgaben. Das sind rund 10 Milliarden, sage ich jetzt mal Pi mal Daumen.
0: Aktuell laufen Gespräche zwischen den Koalitionspartnern zur geplanten Pflegereform. Serbiens Präsident Vučić hat wie angekündigt sein Amt niedergelegt. In einer Ansprache im staatlichen Fernsehen erklärte er, dass er am Freitag zurücktrete, um künftig das Amt des Regierungschefs anzustreben. Ein Termin für die Neuwahl des Präsidenten wurde zunächst nicht genannt. Nach der serbischen Verfassung muss die Wahl spätestens innerhalb von 3 Monaten stattfinden. Bis dahin soll die Nachfolge des Staatspräsidenten geregelt werden.
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5: In der Wetterredaktion ist Luisa Walpert. Deutschland startet mit viel Sonne und spätsommerlicher Wärme in die neue Woche. Während im Norden und Westen zeitweise dichtere Wolken und einzelne Schauer auftreten, bleibt es sonst heiter bis sonnig und trocken. Die Temperaturen steigen auf 23 bis 29 Grad. Im Südwesten sind bis zu 31 Grad möglich. An der Küste bleibt es mit etwa 20 Grad etwas kühler. Der Wind weht meist schwach. In der Nacht ziehen im Norden und Westen wieder mehr Wolken auf. An der Küste und in Grenznähe sind einzelne Schauer möglich, während es sonst überwiegend trocken bleibt. Die Tiefstwerte liegen zwischen 5 und 16 Grad. Bei länger klarem Himmel kann es etwas kühler werden. Morgen lösen sich örtliche Nebelfelder auf und anschließend scheint vielerorts die Sonne, während im Norden noch einige Wolken liegen. Die Höchstwerte erreichen 23 bis 30 Grad. Der weitere Ausblick bleibt freundlich und ungewöhnlich mild für die Jahreszeit.
4: So viel zu den Nachrichten und dem Wetter. Wir wünschen allen Hörern weiterhin viel Spaß bei Fantastic Radio.
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6: Im Studio Michael Mien. Der pazifische Hurrikan Polo hat in Mexiko bereits 2 Menschenleben gekostet. Nach starken Regenfällen und Erdrutschen werden im Bundesstaat Jalisco außerdem 3 Menschen vermisst. Der Sturm soll am Montagabend im Nordwesten Mexikos auf Land treffen. Nach Angaben des US-Hurrikan-Zentrums hatte Polo zuletzt Windgeschwindigkeiten von bis zu 205 Kilometern pro Stunde und wurde als Hurrikan der Kategorie 3 von 5 eingestuft. Die Behörden bereiten sich auf weitere schwere Regenfälle und mögliche Erdrutsche vor. Mehr als 20 Jahre nach dem Sturz von Saddam Hussein endet der US-Militäreinsatz im Irak nun endgültig. Der Abzug der zuletzt rund 2500 Soldaten soll am Mittwoch offiziell abgeschlossen werden. Sie waren zuletzt vor allem als Berater und Ausbilder im Land tätig, nachdem der US-Kampfeinsatz bereits 2021 beendet worden war. Bereits 2011 hatten die USA ihre Truppen vollständig aus dem Irak abgezogen. Nach dem Vormarsch der Terrormiliz Islamischer Staat kehrten US-Soldaten jedoch ab 2014 in das Land zurück. Im Streit über die geplante Pflegereform hofft die SPD auf eine Einigung mit der Union noch vor der Kabinettssitzung am Mittwoch. Sozialministerin Baas.
7: Wenn es nach uns der SPD geht, dann wollen wir Pflegebedürftige zukünftig spürbar entlasten. Und dafür haben wir auch einen ganz konkreten Vorschlag, den Pflegedeckel. Der begrenzt nämlich die Eigenanteile in der Pflege. Damit wollen wir verhindern, dass Menschen und ihre Familien von den Pflegekosten finanziell überfordert werden.
6: Gesundheitsminister Linnemann von der CDU kontert.
8: Ich warne nur davor, dass wir jetzt so tun, als ob damit auch nur im Ansatz ein Problem gelöst ist. Die Pflegeversicherung ist strukturell unterfinanziert. Jedes Jahr fehlen 10% der Ausgaben, das sind rund 10 Milliarden, sage ich jetzt mal Pi mal Daumen.
6: Aktuell laufen Gespräche zwischen den Koalitionspartnern zur geplanten Pflegereform. Serbiens Präsident Vučić hat wie angekündigt sein Amt niedergelegt. In einer Ansprache im staatlichen Fernsehen erklärte er, dass er am Freitag zurücktrete, um künftig das Amt des Regierungschefs anzustreben. Ein Termin für die Neuwahl des Präsidenten wurde zunächst nicht genannt. Nach der serbischen Verfassung muss die Wahl spätestens innerhalb von 3 Monaten stattfinden. Bis dahin soll die Nachfolge des Staatspräsidenten geregelt werden.
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9: In der Wetterredaktion ist Luisa Walpert. Deutschland startet mit viel Sonne und spätsommerlicher Wärme in die neue Woche. Während im Norden und Westen zeitweise dichtere Wolken und einzelne Schauer auftreten, bleibt es sonst heiter bis sonnig und trocken. Die Temperaturen steigen auf 23 bis 29 Grad. Im Südwesten sind bis zu 31 Grad möglich. An der Küste bleibt es mit etwa 20 Grad etwas kühler. Der Wind weht meist schwach. In der Nacht ziehen im Norden und Westen wieder mehr Wolken auf. An der Küste und in Grenznähe sind einzelne Schauer möglich, während es sonst überwiegend trocken bleibt. Die Tiefstwerte liegen zwischen 5 und 16 Grad. Bei länger klarem Himmel kann es etwas kühler werden. Morgen lösen sich örtliche Nebelfelder auf und anschließend scheint vielerorts die Sonne, während im Norden noch einige Wolken liegen. Die Höchstwerte erreichen 23 bis 30 Grad. Der weitere Ausblick bleibt freundlich und ungewöhnlich mild für die Jahreszeit.
5: So viel zu den Nachrichten und dem Wetter. Wir wünschen allen Hörern weiterhin viel Spaß bei Fantastic Radio.
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6: Im Studio Michael Mien. Der pazifische Hurrikan Polo hat in Mexiko bereits 2 Menschenleben gekostet. Nach starken Regenfällen und Erdrutschen werden im Bundesstaat Jalisco außerdem 3 Menschen vermisst. Der Sturm soll am Montagabend im Nordwesten Mexikos auf Land treffen. Nach Angaben des US-Hurrikan-Zentrums hatte Polo zuletzt Windgeschwindigkeiten von bis zu 205 Kilometern pro Stunde und wurde als Hurrikan der Kategorie 3 von 5 eingestuft. Die Behörden bereiten sich auf weitere schwere Regenfälle und mögliche Erdrutsche vor. Mehr als 20 Jahre nach dem Sturz von Saddam Hussein endet der US-Militäreinsatz im Irak nun endgültig. Der Abzug der zuletzt rund 2500 Soldaten soll am Mittwoch offiziell abgeschlossen werden. Sie waren zuletzt vor allem als Berater und Ausbilder im Land tätig, nachdem der US-Kampfeinsatz bereits 2021 beendet worden war. Bereits 2011 hatten die USA ihre Truppen vollständig aus dem Irak abgezogen. Nach dem Vormarsch der Terrormiliz Islamischer Staat kehrten US-Soldaten jedoch ab 2014 in das Land zurück. Im Streit über die geplante Pflegereform hofft die SPD auf eine Einigung mit der Union noch vor der Kabinettssitzung am Mittwoch. Sozialministerin Baas.
7: Wenn es nach uns, der SPD, geht, dann wollen wir Pflegebedürftige zukünftig spürbar entlasten. Und dafür haben wir auch einen ganz konkreten Vorschlag, den Pflegedeckel. Der begrenzt nämlich die Eigenanteile in der Pflege. Damit wollen wir verhindern, dass Menschen und ihre Familien von den Pflegekosten finanziell überfordert werden.
6: Gesundheitsminister Linnemann von der CDU kontert.
8: Ich warne nur davor, dass wir jetzt so tun, als ob damit auch nur im Ansatz ein Problem gelöst ist. Die Pflegeversicherung ist strukturell unterfinanziert. Jedes Jahr fehlen 10% der Ausgaben. Das sind rund 10 Milliarden, sage ich jetzt mal Pi mal Daumen.
6: Aktuell laufen Gespräche zwischen den Koalitionspartnern zur geplanten Pflegereform. Serbiens Präsident Vučić hat wie angekündigt sein Amt niedergelegt. In einer Ansprache im staatlichen Fernsehen erklärte er, dass er am Freitag zurücktrete, um künftig das Amt des Regierungschefs anzustreben. Ein Termin für die Neuwahl des Präsidenten wurde zunächst nicht genannt. Nach der serbischen Verfassung muss die Wahl spätestens innerhalb von 3 Monaten stattfinden. Bis dahin soll die Nachfolge des Staatspräsidenten geregelt werden.
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9: In der Wetterredaktion ist Luisa Walpert. Deutschland startet mit viel Sonne und spätsommerlicher Wärme in die neue Woche. Während im Norden und Westen zeitweise dichtere Wolken und einzelne Schauer auftreten, bleibt es sonst heiter bis sonnig und trocken. Die Temperaturen steigen auf 23 bis 29 Grad. Im Südwesten sind bis zu 31 Grad möglich. An der Küste bleibt es mit etwa 20 Grad etwas kühler. Der Wind weht meist schwach. In der Nacht ziehen im Norden und Westen wieder mehr Wolken auf. An der Küste und in Grenznähe sind einzelne Schauer möglich, während es sonst überwiegend trocken bleibt. Die Tiefstwerte liegen zwischen 5 und 16 Grad. Bei länger klarem Himmel kann es etwas kühler werden. Morgen lösen sich örtliche Nebelfelder auf und anschließend scheint vielerorts die Sonne, während im Norden noch einige Wolken liegen. Die Höchstwerte erreichen 23 bis 30 Grad. Der weitere Ausblick bleibt freundlich und ungewöhnlich mild für die Jahreszeit.
5: So viel zu den Nachrichten und dem Wetter. Wir wünschen allen Hörern weiterhin viel Spaß bei Fantastic Radio.
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mit Michael Miem. Im Schwarzwald gibt es wieder Hinweise auf ein neues Wolfsrudel. In der Gemeinde Bayersbronn wurde am 17. September ein junger Wolf fotografiert. Die Forstliche Versuchs- und Forschungsanstalt Baden-Württemberg bestätigte das Tier zweifelsfrei als Wolfswelpen. Damit gibt es mehr als 2 Jahre nach dem Tod des letzten bekannten Welpen am Schluchsee erneut Nachwuchs. Noch ist unklar, ob es weitere Welpen gibt und welches Geschlecht das Tier hat. Auch einen Monat nach der schweren Sturzflut in Nepal und Tibet kämpfen viele Betroffene mit den Folgen der Katastrophe. Eine 54-jährige Nepalesin berichtete vom Verlust ihrer Tochter, ihres Schwiegersohns und weiterer Angehöriger, die seit der Flutwelle am 26. August vermisst werden. Besonders belastend sei die Situation für ihre beiden 5 und 8 Jahre alten Enkel. Sie wüssten noch immer nicht, was mit ihren Eltern geschehen ist. Gleichzeitig versuchen die Menschen, ihr Leben trotz der Trauer und der weiterhin ungewissen Situation neu zu ordnen. Deutschland und Frankreich verfolgen bei der geplanten Stärkung der europäischen Wirtschaft mit staatlichen Mitteln unterschiedliche Ansätze. Die EU-Kommission will Förderungen und öffentliche Aufträge in wichtigen Branchen stärker an eine Produktion innerhalb Europas knüpfen. Wirtschaftsministerin Reiche fordert dabei, auch Unternehmen aus Handelspartnerländern einzubeziehen. Frankreich setzt Aktionen innerhalb Europas knüpfen. Frankreich setzt dagegen auf eine stärkere Konzentration.

0: auf knapp 5 Milliarden Euro. Gleichzeitig erhielten rund 90.000 Haushalte mehr Wohngeld als im Vorjahr, ein Anstieg um über 7%. Damit lagen sowohl die Zahl der unterstützten Haushalte als auch die Ausgaben auf dem höchsten Niveau seit 2005.
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2: In der Wetterredaktion ist Luisa Walpert. Deutschland startet mit viel Sonne und spätsommerlicher Wärme in die neue Woche. Während im Norden und Westen zeitweise dichtere Wolken und einzelne Schauer auftreten, bleibt es sonst heiter bis sonnig und trocken. Die Temperaturen steigen auf 23 bis 29 Grad. Im Südwesten sind bis zu 31 Grad möglich. An der Küste bleibt es mit etwa 20 Grad etwas kühler. Der Wind weht meist schwach. In der Nacht ziehen im Norden und Westen wieder mehr Wolken auf. An der Küste und in Grenznähe sind einzelne Schauer möglich, während es sonst überwiegend trocken bleibt. Die Tiefstwerte liegen zwischen 5 und 16 Grad. Bei länger klarem Himmel kann es etwas kühler werden. Morgen lösen sich örtliche Nebelfelder auf und anschließend scheint vielerorts die Sonne, während im Norden noch einige Wolken liegen. Die Höchstwerte erreichen 23 bis 30 Grad. Der weitere Ausblick bleibt freundlich und ungewöhnlich mild für die Jahreszeit.
1: So viel zu den Nachrichten und dem Wetter. Wir wünschen allen Hörern weiterhin viel Spaß bei Fantastic Radio.
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4: Ich sage Grüezi zum heutigen volkstümlichen Abend hier bei uns bei Radio Schweiz. Einen wunderschönen guten Abend, liebe Hörerinnen und Hörer. Hier ist Fantastic Radio, der gute Laune-Sender aus dem Herzen Deutschlands für das World Wide Web. Es ist Montagabend, es ist kurz nach 20 Uhr und das heißt bei uns wieder Country Time. Ich sage herzlich willkommen, viel Spaß. Mein Name ist Jürgen Herberg.

Ja, wer möchte schon gerne allein sein? Denn niemand. Sie natürlich auch nicht. Und besungen hatte She Want to Be Lonely Mr. Clay Parker. Und froh können wir ja sein, wenn wir noch ein Boot bekommen, nämlich eins nach Liverpool. Hier ist Nathan Carter und A Boat to Liverpool.

0: Damit grüßen wir auch alle Späteingetroffenen am heutigen Montagabend zum Country-Abend. Jetzt gibt's aber schon das erste Mal die ein oder anderen Endverbraucherhinweise. Ich sag ja, auf Wiederhören, bis gleich.
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Vacay for the Day. Das heißt so viel auf Deutsch wie ja Urlaub für diesen Tag. Und meine Frau und ich, wir haben das jetzt mal ausprobiert und haben auch Urlaub für einen Tag gemacht. Das ging also morgens schon los mit Kaffee ans Bett. Ich fand das ganz, ganz toll. Dann ging es weiter mit einem Rosenbad im Badezimmer, in unserer riesengroßen Badewanne. Auf dem Weg dorthin wunderschöne knallrote Rosenblätter. Die Wanne voll mit Rosenblättern. Das Wasser hat nach Rosen geduftet. Wunderschön. Es ging weiter abends mit einem Sterneessen. Ich fand das ganz, ganz toll. Ich habe übernachtet in einem Bett. Ja, auch wieder mit Rosenblättern übersät. Ich fand das ganz, ganz toll. Am nächsten Morgen präsentierte meine Frau mir die Rechnung dafür und als ich nicht bezahlen konnte, hat sie mich rausgeschmissen mit den Worten, ich hätte sowieso nur für eine Nacht gebucht. Das fand nur sie ganz, ganz toll.

0: Das Lied von der Reifenwerkstatt Wagon Wheel haben wir da gerade gehört mit Darius Rucker und Lady Antebellum, die wir im Übrigen im Laufe des Abends auch nochmal hören werden. Und jetzt haben wir erstmal Dean Brody und er meint Bring Down the House.
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0: Ja, für mich heißt es jetzt erstmal Abschied nehmen, zumindest für die nächsten paar Minuten, denn jetzt geht es weiter mit dem Neuesten von Tage und natürlich auch dem ein oder anderen Endverbraucherhinweis. Und danach hören wir uns wieder, hoffe ich zumindest. Ich freue mich drauf, ich hoffe, ihr auch. Bis gleich.
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5: Im Studio Michael Mien. Der pazifische Hurrikan Polo hat in Mexiko bereits 2 Menschenleben gekostet. Nach starken Regenfällen und Erdrutschen werden im Bundesstaat Jalisco außerdem 3 Menschen vermisst. Der Sturm soll am Montagabend im Nordwesten Mexikos auf Land treffen. Nach Angaben des US-Hurrikan-Zentrums hatte Polo zuletzt Windgeschwindigkeiten von bis zu 205 Kilometern pro Stunde und wurde als Hurricane der Kategorie 3 von 5 eingestuft. Die Behörden bereiten sich auf weitere schwere Regenfälle und mögliche Erdrutsche vor. Mehr als 20 Jahre nach dem Sturz von Saddam Hussein endet der US-Militäreinsatz im Irak nun mögliche Erdrutsche vor. Mehr als 20 Jahre nach dem Sturz von Saddam Hussein endet der US-Militäreinsatz im Irak nun endgültig. Der Abzug der zuletzt rund 2500 Soldaten soll

0: vor der Kabinettssitzung am Mittwoch. Sozialministerin Baas.
1: Wenn es nach uns, der SPD, geht, dann wollen wir Pflegebedürftige zukünftig spürbar entlasten. Und dafür haben wir auch einen ganz konkreten Vorschlag, den Pflegedeckel. Der begrenzt nämlich die Eigenanteile in der Pflege. Damit wollen wir verhindern, dass Menschen und ihre Familien von den Pflegekosten finanziell überfordert werden.
0: Gesundheitsminister Linnemann von der CDU kontert.
2: Ich warne nur davor, dass wir jetzt so tun, als ob damit auch nur im Ansatz ein Problem gelöst ist. Die Pflegeversicherung ist strukturell unterfinanziert. Jedes Jahr fehlen 10% der Ausgaben. Das sind rund 10 Milliarden, sage ich jetzt mal Pi mal Daumen.
0: Aktuell laufen Gespräche zwischen den Koalitionspartnern zur geplanten Pflegereform. Serbiens Präsident Vučić hat wie angekündigt sein Amt niedergelegt. In einer Ansprache im staatlichen Fernsehen erklärte er, dass er am Freitag zurücktrete, um künftig das Amt des Regierungschefs anzustreben. Ein Termin für die Neuwahl des Präsidenten wurde zunächst nicht genannt. Nach der serbischen Verfassung muss die Wahl spätestens innerhalb von 3 Monaten stattfinden. Bis dahin soll die Nachfolge des Staatspräsidenten geregelt werden.
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4: In der Wetterredaktion ist Luisa Walpert. Deutschland startet mit viel Sonne und spätsommerlicher Wärme in die neue Woche. Während im Norden und Westen zeitweise dichtere Wolken und einzelne Schauer auftreten, bleibt es sonst heiter bis sonnig und trocken. Die Temperaturen steigen auf 23 bis 29 Grad. Im Südwesten sind bis zu 31 Grad möglich. An der Küste bleibt es mit etwa 20 Grad etwas kühler. Der Wind weht meist schwach. In der Nacht ziehen im Norden und Westen wieder mehr Wolken auf. An der Küste und in Grenznähe sind einzelne Schauer möglich, während es sonst überwiegend trocken bleibt. Die Tiefstwerte liegen zwischen 5 und 16 Grad. Bei länger klarem Himmel kann es etwas kühler werden. Morgen lösen sich örtliche Nebelfelder auf und anschließend scheint vielerorts die Sonne, während im Norden noch einige Wolken liegen. Die Höchstwerte erreichen 23 bis 30 Grad. Der weitere Ausblick bleibt freundlich und ungewöhnlich mild für die Jahreszeit.
3: So viel zu den Nachrichten und dem Wetter. Wir wünschen allen Hörern weiterhin viel Spaß bei Fantastic Radio.
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7: Und damit geht es ab in die zweite Stunde mittlerweile schon beim Country-Abend. Am heutigen Montag wieder hier bei uns bei Fantastic Radio in Zusammenarbeit mit den Red Castle Line Dancers Antje und Frank, die Musik zusammengestellt haben. Ich darf das Ganze ja eigentlich nur spielen, aber ich bin ja froh, dass ich selbst das machen darf. Ne? Hier ist Silver Lining. Ich bin ja davon überzeugt, dass dieser Titel komplett auf mich gemünscht ist. Ja, ähnlich wie ja, Sexy von Marius Müller und Westernhagen, ne? Oder ja, Tina Turner hat mich ja auch schon gesungen, Simply the Best und so weiter. Aber okay, ich kann damit leben. Ich hoffe ja auch. Viel Spaß.

Ich hätte ja beinahe gesagt, zwei Idole meiner Jugend, aber okay, es war schon eine leichte spätere Jugend, ne? Mark Knopfler von Dire Straits und Emmylou Harrison mit Red Steggin' Wagon. Und der nächste Interpret, der begleitet mich schon viele, viele Jahrzehnte, zumindest musikalisch, denn ich liebe seine Musik, ob als Solokünstler oder in der Band bei den Eagles. Hier ist Mr. Glenn Frey, I've Got Mine.

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1: Das Bankkonto prall gefüllt. Eine Insel irgendwo in der Südsee. Mit meiner Frau ein paar Cocktails. Habt ihr nicht auch schon mal davon geträumt, dass das wahr wäre? Ja, ich weiß, meine Tabletten wieder. Okay, ich sag einfach den nächsten Titel an. John Fogerty, Don't You Wish It Was True.

Ja, ein Titel, den ich mittlerweile auch recht gerne höre. Sundance Head, Close Enough to Walk. Und es befindet sich langsam die Sendung im Endspurt. Und da haben wir jetzt Susan Ashton. Und wenn man das jetzt mal auf Deutsch ausspricht, naja gut, da geht mir gleich die Nase zu. Here's Closer.

Ein Titel, den man ja auch ohne Country-Abend gerne mal im Radio hört oder auch gehört hat. Broke Fraser mit Something in the Water. Und ich habe meiner Frau gesagt, na, ich würde ja gerne auch Homeoffice machen. Hat sie mich groß angeschaut, hat gesagt, ja, so wie Dolly Parton von 9 bis 5. Und da hat sie zu mir gesagt, nein, du Pfeif.

0: Ja, und so traurig wie es ist, das war's dann leider wieder für heute. Ich hoffe, ihr habt Spaß gehabt. Ich hoffe natürlich auch, ihr schaltet kommenden Montag wieder ein. Ich hoffe auch, dass ihr ja auch vielleicht heute Abend oder im Laufe der Woche unserem Sender Fantastic Radio treu bleibt. Ich bedanke mich bei den Red Castle Line Dancers, bei Antje und Frank für die tolle Musikzusammenstellung auch am heutigen Montag wieder. Und ja, wünsche euch noch allen einen super schönen erotischen Montagabend. Am Mikrofon verabschiedet sich euer Jürgen Herberg.
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2: Im Studio Michael Mien. Der pazifische Hurrikan Polo hat in Mexiko bereits 2 Menschenleben gekostet. Nach starken Regenfällen und Erdrutschen werden im Bundesstaat Jalisco außerdem 3 Menschen vermisst. Der Sturm soll am Montagabend im Nordwesten Mexikos auf Land treffen. Nach Angaben des US-Hurrikan-Zentrums hatte Polo zuletzt Windgeschwindigkeiten von bis zu 205 Kilometern pro Stunde und wurde als Hurrikan der Kategorie 3 von 5 eingestuft. Die Behörden bereiten sich auf weitere schwere Regenfälle und mögliche Erdrutsche vor. Mehr als 20 Jahre nach dem Sturz von Saddam Hussein endet der US-Militäreinsatz im Irak nun endgültig. Der Abzug der zuletzt rund 2500 Soldaten soll am Mittwoch offiziell abgeschlossen werden. Sie waren zuletzt vor allem als Berater und Ausbilder im Land tätig, nachdem der US-Kampfeinsatz bereits 2021 beendet worden war. Bereits 2011 hatten die USA ihre Truppen vollständig aus dem Irak abgezogen. Nach dem Vormarsch der Terrormiliz Islamischer Staat kehrten US-Soldaten jedoch ab 2014 in das Land zurück. Im Streit über die geplante Pflegereform hofft die SPD auf eine Einigung mit der Union noch vor der Kabinettssitzung am Mittwoch. Sozialministerin Baas.
3: Wenn es nach uns, der SPD, geht, dann wollen wir Pflegebedürftige zukünftig spürbar entlasten. Und dafür haben wir auch einen ganz konkreten Vorschlag, den Pflegedeckel. Der begrenzt nämlich die Eigenanteile in der Pflege. Damit wollen wir verhindern, dass Menschen und ihre Familien von den Pflegekosten finanziell überfordert werden.
2: Gesundheitsminister Linnemann von der CDU kontert.
4: Ich warne nur davor, dass wir jetzt so tun, als ob damit auch nur im Ansatz ein Problem gelöst ist. Die Pflegeversicherung ist strukturell unterfinanziert. Jedes Jahr fehlen 10% der Ausgaben. Das sind rund 10 Milliarden, sage ich jetzt mal Pi mal Daumen.
2: Aktuell laufen Gespräche zwischen den Koalitionspartnern zur geplanten Pflegereform. Serbiens Präsident Vučić hat wie angekündigt sein Amt niedergelegt in einer Ansprache im staatlichen Fernsehen der geplanten Pflegereform. Serbiens Präsident Vučić hat wie angekündigt sein Amt niedergelegt. In einer Ansprache im staatlichen Fernsehen erklärte er, dass er am Freitag zurücktrete, um künftig

0: 23 bis 29 Grad, im Südwesten sind bis zu 31 Grad möglich, an der Küste bleibt es mit etwa 20 Grad etwas kühler. Der Wind weht meist schwach. In der Nacht ziehen im Norden und Westen wieder mehr Wolken auf. An der Küste und in Grenznähe sind einzelne Schauer möglich, während es sonst überwiegend trocken bleibt. Die Tiefstwerte liegen zwischen 5 und 16 Grad. Bei länger klarem Himmel kann es etwas kühler werden. Morgen lösen sich örtliche Nebelfelder auf und anschließend scheint vielerorts die Sonne, während im Norden noch einige Wolken liegen. Die Höchstwerte erreichen 23 bis 30 Grad. Der weitere Ausblick bleibt freundlich und ungewöhnlich mild für die Jahreszeit.
1: So viel zu den Nachrichten und dem Wetter. Wir wünschen allen Hörern weiterhin viel Spaß bei Fantastic Radio.
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5: Einen wunderschönen guten Abend. Wir lassen es wieder gut gelaunt angehen hier aus Bad Hersfeld. Am Mikrofon Heiko Franz. Okay, lasst es euch gut gehen. Starten wir mit Jeremy und Lights. Einen coolen, frischen Abend euch allen draußen. Okay.

absolute Hammerhit aus dem Jahr 2018. Imani und Don't Be So Shy. Und ihr merkt es schon am heutigen Abend. Wir lassen es ziemlich krachen, okay? Yeah. Ja. Das ist wirklich so, okay?

Man meint, wenn man den Titel hört, irgendwie die Boxen sind überlastet. Ist der Hammer, es kratzt irgendwie. Die Bässe kratzen, aber es ist wirklich absichtlich so aufgenommen im Studio. Dieser Titel Numbers klingt irgendwie... Hier ist Nico Santos.

Nico Santos, Rooftop Baby. Aha. Wir sind wieder ein bisschen dabei bei so richtig schönen, coolen Urlaubsklängen. Mhm. Erinnert an den Hotelpool Alvaro.

Justin Chesso, Stargazing und noch einen richtig schönen Hit vor der Werbung. Den geben wir euch jetzt. Will I Am Scream and Shout. Hier auf Fantastic Radio. 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

Sunrise Avenue, I Don't Dance. Und hier ist Musik von Coldplay in unserer tollen, tollen Sendung Heikos Music Mix hier aus Bad Hersfeld. Willkommen immer wieder. Schön, dass ihr eingeschaltet habt. Adventure of a Lifetime hier auf unserer guten Launewelle. Okay.

klar, nicht zu überhören. Wir haben uns jetzt vor den Nachrichten nochmal reingeschlichen in die guten alten 1980er Jahre. Sehr, sehr vielfältig, das Programm auf unserer guten Launewelle. Genau so ist es. Vor den Nachrichten noch ein bisschen 80er-Hits und mal schauen, wie es dann weitergeht, okay? Hier ist Musik von Sydney Youngblood. Damals der Dancefloor-Killer. If only I could. Killer natürlich positiv gemeint. Hm?

0: Genau, Musik von Sydney Youngblood, If Only I Could. Ein toller Hit aus den 80er Jahren, haben wir damals alle drauf getanzt. Ich war so, ja, so um die 16, 17 Jahre alt. Und wir haben noch ein bisschen Zeit vor den Nachrichten. Liebe Hörerinnen und Hörer, wie immer grüßen wir natürlich unsere Hörerinnen und Hörer im World Wide Web, wo auch immer man uns jetzt hören kann. Rund um die ganze Welt ist das Tolle an der aktuellen Technik. Total cool. Also euch und Ihnen allen ganz, ganz herzliche Grüße. Wir danken natürlich wie immer ganz, ganz dolle fürs Zuhören. Natürlich auch an dieser Stelle mal einen ganz tollen Gruß an das gesamte Team von Fantastic Radio. An alle. Ja, und dann würde ich sagen, schalten wir zu den Nachrichten. Also bis gleich.
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2: Im Studio Michael Mien. Der pazifische Hurricane Polo hat in Mexiko bereits 2 Menschenleben gekostet. Nach starken Regenfällen und Erdrutschen werden im Bundesstaat Jalisco außerdem 3 Menschen vermisst. Der Sturm soll am Montagabend im Nordwesten Mexikos auf Land treffen. Nach Angaben des US-Hurricane-Zentrums hatte Polo zuletzt Windgeschwindigkeiten von bis zu 205 Kilometern pro Stunde und wurde als Hurricane der Kategorie 3 von 5 eingestuft. Die Behörden bereiten sich auf weitere schwere Regenfälle und mögliche Erdrutsche vor. Mehr als 20 Jahre nach dem Sturz von Saddam Hussein endet der US-Militäreinsatz im Irak nun endgültig. Der Abzug der zuletzt rund 2500 Soldaten soll am Mittwoch offiziell abgeschlossen werden. Sie waren zuletzt vor allem als Berater und Ausbilder im Land tätig, nachdem der US-Kampfeinsatz bereits 2021 beendet worden war. Bereits 2011 hatten die USA ihre Truppen vollständig aus dem Irak abgezogen. Nach dem Vormarsch der Terrormiliz Islamischer Staat kehrten US-Soldaten jedoch ab 2014 in das Land zurück. Im Streit über die geplante Pflegereform hofft die SPD auf eine Einigung mit der Union noch vor der Kabinettssitzung am Mittwoch. Sozialministerin Baas.
3: Wenn es nach uns, der SPD, geht, dann wollen wir Pflegebedürftige zukünftig spürbar entlasten. Und dafür haben wir auch einen ganz konkreten Vorschlag, den Pflegedeckel. Der begrenzt nämlich die Eigenanteile in der Pflege. Damit wollen wir verhindern, dass Menschen und ihre Familien von den Pflegekosten finanziell überfordert werden.
2: Gesundheitsminister Linnemann von der CDU kontert.
4: Ich warne nur davor, dass wir jetzt so tun, als ob damit auch nur im Ansatz ein Problem gelöst ist. Die Pflegeversicherung ist strukturell unterfinanziert. Jedes Jahr fehlen 10% der Ausgaben, das sind rund 10 Milliarden, sage ich jetzt mal Pi mal Daumen. Im Ansatz ein Problem gelöst ist. Die Pflegeversicherung ist strukturell unterfinanziert. Jedes Jahr fehlen 10% der Ausgaben, das sind rund 10 Milliarden, sage ich jetzt mal Pi mal Daumen.
2: Aktuell laufen Gespräche zwischen den Koalitionen.

0: Wetterredaktion ist Luisa Walpert. Deutschland startet mit viel Sonne und spätsommerlicher Wärme in die neue Woche. Während im Norden und Westen zeitweise dichtere Wolken und einzelne Schauer auftreten, bleibt es sonst heiter bis sonnig und trocken. Die Temperaturen steigen auf 23 bis 29 Grad. Im Südwesten sind bis zu 31 Grad möglich. An der Küste bleibt es mit etwa 20 Grad etwas kühler. Der Wind weht meist schwach. In der Nacht ziehen im Norden und Westen wieder mehr Wolken auf. An der Küste und in Grenznähe sind einzelne Schauer möglich, während es sonst überwiegend trocken bleibt. Die Tiefstwerte liegen zwischen 5 und 16 Grad. Bei länger klarem Himmel kann es etwas kühler werden. Morgen lösen sich örtliche Nebelfelder auf und anschließend scheint vielerorts die Sonne, während im Norden noch einige Wolken liegen. Die Höchstwerte erreichen 23 bis 30 Grad. Der weitere Ausblick bleibt freundlich und ungewöhnlich mild für die Jahreszeit.
1: 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Wir wünschen allen Hörern weiterhin viel Spaß bei Fantastic Radio.
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Vaya con Dios. Hey, na, na, na. Willkommen zurück nach den Nachrichten, jetzt mit den 1990er Jahren. Eine Runde, eine tolle Runde. Check it out. Am Mikrofon zu Heikos Musikmix weiterhin Heiko Franz aus Bad Hersfeld. Und hier sind Fun Factory, I Wanna Be.

0: super Sommerhit der 90er Jahre. There's a Party, DJ Bobo.
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0: Aber eins darf ich noch sagen. Die 90er sind willkommen jetzt bei uns hier.

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die Lieblinge aller weiblichen Teenager. Und schon ganz und gar in diesem Jahr 2007, als dieser Titel erschien, Tokyo Hotel durch den Monsun. Ein bisschen rockig angehaucht, aber ist euch mal aufgefallen, die Jungs hatten da in 2007 noch richtig kindliche Stimmen. Total spannend. Tokyo Hotel? Und hier ist Musik von One Direction, einer der Top-Hits meiner Tochter Alicia. Best Song Ever, das trifft's doch.

One Direction, best song ever. Und ich bin immer noch in Gedanken, ja, bei Tokyo Hotel nach dem Motto, währenddessen ich hier den nächsten Titel raussuche, werden mal wieder die 80er Jahre sein. Ich bin immer noch gedanklich bei Tokyo Hotel, ja, der Bandleader damals, oder heißt er auch heute noch, aber ich glaube Tokyo Hotel in dem Stil gibt es gar nicht mehr. Bill Kaulitz, nach dem Motto, wirklich an den Stimmen hat man es erkannt, aus Kindern werden Leute. Und hier ist Musik von Rick Springfield. Celebrate You auf der unserer Welle. Okay.

Und dann machen wir jetzt eine Quizfrage draus. Wie hieß denn oder wie heißt, um Gottes Willen, ich rede ständig in der Vergangenheit, der Bruder von Bill Kaulitz? Auch Tokyo Hotel? War Tom Kaulitz, na klar. Und wir sind wieder dabei in den 80er Jahren. Hier ist Musik von... Ja, machen wir auch eine Hörerfrage. Ah, The Renderon. The Wild Boys.

0: Narkotik, ein bisschen aufgepeppt, kennen wir von früher.
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fürs Zuhören. Das war Heikos Music Mix am heutigen Abend. Viel, viel Spaß in den nachfolgenden Sendungen auf unserem Programm. Tschüss, sage ich mit Savage Love. Schönen Abend noch und tschüss. Das war Heiko Franz am Mikro. Und schönen Abend noch.

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6: Im Studio Michael Mien. Der pazifische Hurrikan Polo hat in Mexiko bereits 2 Menschenleben gekostet. Nach starken Regenfällen und Erdrutschen werden im Bundesstaat Jalisco außerdem 3 Menschen vermisst. Der Sturm soll am Montagabend im Nordwesten Mexikos auf Land treffen. Nach Angaben des US-Hurrikan-Zentrums hatte Polo zuletzt Windgeschwindigkeiten von bis zu 205 Kilometern pro Stunde und wurde als Hurrikan der Kategorie 3 von 5 eingestuft. Die Behörden bereiten sich auf weitere schwere Regenfälle und mögliche Erdrutsche vor. Mehr als 20 Jahre nach dem Sturz von Saddam Hussein endet der US-Militäreinsatz im Irak nun endgültig. Der Abzug der zuletzt rund 2500 Soldaten soll am Mittwoch offiziell abgeschlossen werden. Sie waren zuletzt vor allem als Berater und Ausbilder im Land tätig, nachdem der US-Kampfeinsatz bereits 2021 beendet worden war. Bereits 2011 hatten die USA ihre Truppen vollständig aus dem Irak abgezogen. Nach dem Vormarsch der Terrormiliz Islamischer Staat kehrten US-Soldaten jedoch ab 2014 in das Land zurück. Im Streit über die geplante Pflegereform hofft die SPD auf eine Einigung mit der Union noch vor der Kabinettssitzung am Mittwoch. Sozialministerin Baas.
7: Wenn es nach uns, der SPD, geht, dann wollen wir Pflegebedürftige zukünftig spürbar entlasten. Und dafür haben wir auch einen ganz konkreten Vorschlag, den Pflegedeckel. Der begrenzt nämlich die Eigenanteile in der Pflege. Damit wollen wir verhindern, dass Menschen und ihre Familien von den Pflegekosten finanziell überfordert werden.
6: Gesundheitsminister Linnemann von der CDU kontert.
8: Ich warne nur davor, dass wir jetzt so tun, als ob damit auch nur im Ansatz ein Problem gelöst ist. Die Pflegeversicherung.
6: Gesundheitsminister Linnemann von der CDU kontert.
8: Ich warne nur davor, dass wir jetzt so tun, als ob damit auch nur im Ansatz ein Problem gelöst ist. Die Pflegeversicherung ist strukturell unterfinanziert. Jedes Jahr fehlen 10

0: soll die Nachfolge des Staatspräsidenten geregelt werden.
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2: In der Wetterredaktion ist Luisa Walpert. Deutschland bleibt auch heute überwiegend freundlich und ungewöhnlich mild für die Jahreszeit. Während sich im Westen zeitweise mehr Wolken zeigen und später einzelne Schauer möglich sind, scheint sonst nach örtlichem Nebel häufig die Sonne. Die Temperaturen steigen auf etwa 20 bis 29 Grad. An den Küsten bleibt es etwas kühler. Der Wind weht meist schwach bis mäßig und kann an der Küste zeitweise kräftiger auffrischen. In der Nacht ziehen im Westen stellenweise Wolken auf. Ansonsten bleibt es vielerorts klar oder nur leicht bewölkt. Örtlich bildet sich Nebel und die Temperaturen sinken auf 5 bis 17 Grad. Morgen bleibt es im Westen wechselnd bewölkt mit einzelnen Schauern, während sonst nach Nebelauflösung erneut viel Sonne erwartet wird. Die Höchstwerte liegen dann zwischen rund 20 Grad an den Küsten und 29 Grad im Südwesten. Der weitere Ausblick zeigt zunächst weiterhin mildes Wetter, bevor sich die Temperaturen allmählich verändern können.
1: So viel zu den Nachrichten und dem Wetter. Wir wünschen allen Hörern weiterhin viel Spaß bei Fantastic Radio.
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6: Im Studio Michael Mien. Der pazifische Hurrikan Polo hat in Mexiko bereits 2 Menschenleben gekostet. Nach starken Regenfällen und Erdrutschen werden im Bundesstaat Jalisco außerdem 3 Menschen vermisst. Der Sturm soll am Montagabend im Nordwesten Mexikos auf Land treffen. Nach Angaben des US-Hurrikan-Zentrums hatte Polo zuletzt Windgeschwindigkeiten von bis zu 205 Kilometern pro Stunde und wurde als Hurrikan der Kategorie 3 von 5 eingestuft. Die Behörden bereiten sich auf weitere schwere Regenfälle und mögliche Erdrutsche vor. Mehr als 20 Jahre nach dem Sturz von Saddam Hussein endet der US-Militäreinsatz im Irak nun endgültig. Der Abzug der zuletzt rund 2500 Soldaten soll am Mittwoch offiziell abgeschlossen werden. Sie waren zuletzt vor allem als Berater und Ausbilder im Land tätig, nachdem der US-Kampfeinsatz bereits 2021 beendet worden war. Bereits 2011 hatten die USA ihre Truppen vollständig aus dem Irak abgezogen. Nach dem Vormarsch der Terrormiliz Islamischer Staat kehrten US-Soldaten jedoch ab 2014 in das Land zurück. Im Streit über die geplante Pflegereform hofft die SPD auf eine Einigung mit der Union noch vor der Kabinettssitzung am Mittwoch. Sozialministerin Baas.
7: Wenn es nach uns, der SPD, geht, dann wollen wir Pflegebedürftige zukünftig spürbar entlasten. Und dafür haben wir auch einen ganz konkreten Vorschlag, den Pflegedeckel. Der begrenzt nämlich die Eigenanteile in der Pflege. Damit wollen wir verhindern, dass Menschen und ihre Familien von den Pflegekosten finanziell überfordert werden.
6: Gesundheitsminister Linnemann von der CDU kontert.
8: Ich warne nur davor, dass wir jetzt so tun, als ob damit auch nur im Ansatz ein Problem gelöst ist. Die Pflegeversicherung ist strukturell unterfinanziert. Jedes Jahr fehlen 10% der Ausgaben. Das sind rund 10 Milliarden, sage ich jetzt mal Pi mal Daumen.
6: Aktuell laufen Gespräche zwischen den Koalitionspartnern zur geplanten Pflegereform. Serbiens Präsident Vučić hat wie angekündigt sein Amt niedergelegt. In einer Ansprache im staatlichen Fernsehen erklärte er, dass er am Freitag zurücktrete, um künftig das Amt des Regierungschefs anzustreben. Ein Termin für die Neuwahl des Präsidenten wurde zunächst nicht genannt. Nach der serbischen Verfassung muss die Wahl spätestens innerhalb von 3 Monaten stattfinden. Bis dahin soll die Nachfolge des Staatspräsidenten geregelt werden.
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9: In der Wetterredaktion ist Luisa Walpert. Deutschland bleibt auch heute überwiegend freundlich und ungewöhnlich mild für die Jahreszeit. Während sich im Westen zeitweise mehr Wolken zeigen und später einzelne Schauer möglich sind, scheint sonst nach örtlichem Nebel häufig die Sonne. Die Temperaturen steigen auf etwa 20 bis 29 Grad. An den Küsten bleibt es etwas kühler. Der Wind weht meist schwach bis mäßig und kann an der Küste zeitweise kräftiger auffrischen. In der Nacht ziehen im Westen stellenweise Wolken auf. Ansonsten bleibt es vielerorts klar oder nur leicht bewölkt. Örtlich bildet sich Nebel und die Temperaturen sinken auf 5 bis 17 Grad. Morgen bleibt es im Westen wechselnd bewölkt mit einzelnen Schauern, während sonst nach Nebelauflösung erneut viel Sonne erwartet wird. Die Höchstwerte liegen dann zwischen rund 20 Grad an den Küsten und 29 Grad im Südwesten. Der weitere Ausblick zeigt zunächst, sonst nach Nebelauflösung erneut viel Sonne erwartet wird. Die Höchstwerte liegen dann zwischen rund 20 Grad an den Küsten und 29 Grad im Südwesten. Der weitere Ausblick zeigt zunächst weiterhin mildes Wetter, bevor sich die Temperaturen

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